0: Finanzierung aufgeweicht werden. Der frühere Caritas-Chef Georg Krämer kritisiert, von der Regelung profitierten häufig eher gut verdienende und langjährig versicherte Menschen.
1: Das anhaltende Niedrigwasser auf dem Rhein setzt Industrie- und Güterverkehr unter Druck. Bundesverkehrsminister Steffen Bilger will betroffene Transporte stärker auf Straße und Schiene verlagern und Ausnahmen vom Sonn- und Feiertagsfahrverbot prüfen. Der Rhein ist die wichtigste deutsche Binnenwasserstraße. Über ihn werden vor allem Rohstoffe, Chemikalien, Kraftstoffe und Stahl transportiert. Am Pegel Kaub wurde inzwischen ein Wasserstand von unter 20 Zentimetern gemessen und damit ein neuer Tiefstand erreicht. Viele Schiffe können deshalb nur deutlich weniger Ladung aufnehmen. Fachleute warnen, dass höhere Transportkosten bei anhaltendem Niedrigwasser auch die Kraftstoffpreise entlang des Rheins erhöhen könnten.
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1: In der Nacht ist es im Radio-NWW-Land überwiegend trocken. Die Wolken lockern gebietsweise auf und die Temperaturen gehen auf 16 bis 17 Grad zurück. Im Tagesverlauf wechseln sich Sonne und zeitweise dichtere Wolken ab. Es bleibt trocken. Die Höchstwerte liegen bei 26 bis 28 Grad. Am Samstag wird es überwiegend sonnig und warm. Nach einem frischen Start steigen die Werte auf 28 bis 29 Grad. Regen ist nicht in Sicht. Der Sonntag bringt viel Sonne und hochsommerliche Temperaturen von 32 bis 33 Grad. Es bleibt trocken. Zum Wochenstart nimmt die Bewölkung zu. Zwischen den Wolken zeigt sich noch etwas Sonne. Örtlich sind erste Schauer möglich. Die Höchstwerte liegen dann bei 28 bis 30 Grad.
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1: Am letzten Sonntag kam ich allein von einer Diskothek zurück und ging noch vom Sound behämmert und benebelt durch den Park nach Hause. Dieser verdammte Rhythmus wollte mir nicht mehr aus dem Schädel. Plötzlich stellte sich mir jemand in den Weg. Etwas Kleines, Grünes, mit großen lila Füßen. Ein swingender Freund von einem fremden Planeten. Na sowas, dachte ich laut. Seine Nase glühte mir wie eine Leuchtdiode entgegen. Bin zwar nicht mehr ganz nüchtern, aber so benebelt nun auch wieder nicht.
2: Mein Name ist Oxygen 4,
1: sagte er in einwandfreiem außerirdischem Akzent. Ich antwortete, yes sir, I can boogie, but don't let me be misunderstood. Während er mir freundschaftlich seine musikalische Gummihand reichte, setzte eine fliegende Discoscheibe lässig neben uns auf. Okay, zwitscherte mein kleiner Freund, fliegen wir. Und kaum saßen wir in den rosaroten Polstern seines Raumschiffes, ging die Post auch schon ab. Wir verließen die Erde in weniger als 8 Takten und durchfetzten eine 17. Dimension.

wäre die Queen of Disco Town und nahm mich mit ihrem Wesen gefangen. Einige grüne Helfer führten mich danach gefesselt zu ihrem Heiligtum, einer riesigen Rhythmusmaschine.

Maschine, ohne dass es jemand bemerkte. Und plötzlich klang das Ding so, yeah. Oh. Aus ihrem gewohnten Rhythmus wurde eine Mischung aus Rumba, Cha-Cha-Cha, Marsch und Walzer. Unruhe, Panik, Wahnsinn, yeah. Man flehte mich an, ihren Beat wiederherzustellen. Das tat ich dann auch unter der Bedingung, mich wieder zur guten alten Erde zurückzubringen. Tja, und so bin ich wieder hier. Und mein kleiner Freund Oxygen 4 hat mich natürlich begleitet.

Übrigens, Oxygen ist hier geblieben. Falls ihr ihn in irgendeiner Diskothek treffen solltet, so grüßt ihn schön von mir. Und wenn er nicht gestorben ist, dann lebt er heute noch.

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3: Nach dem Fund einer mit Sprengstoff ausgestatteten Drohne am Flughafen Leipzig-Halle hat die Bundesanwaltschaft die Ermittlungen übernommen. Sie prüft den Verdacht eines versuchten Sprengstoffanschlags und eines gefährlichen Eingriffs in den Luftverkehr. Eine Frachtmaschine soll während der Sperrung zudem mit einem bislang unbekannten Flugobjekt kollidiert sein. Auch eine zweite Drohne wird untersucht. Der Vorfall ereignete sich nahe ukrainischer Antonov-Frachtflugzeuge. Ein möglicher Zusammenhang mit der Ukraine-Unterstützung wird geprüft. Bundesinnenminister Dobrindt spricht von einem professionellen hybriden Anschlagsszenario. Eine offizielle Zuordnung der Tat gibt es bisher nicht. Politik und Sicherheitsfachleute fordern nun schnellere Entscheidungen und bessere Technik zur Abwehr von Drohnen an kritischer Infrastruktur. Eine Mehrheit der Befragten spricht sich im aktuellen Deutschland-Trend gegen eine pauschale Abgrenzung zur AfD aus. 59% können sich demnach eine Zusammenarbeit vorstellen, je nach Einzelfall oder auch grundsätzlich. 27% meinen, eine Zusammenarbeit solle aktiv gesucht werden. Zugleich wünschen sich 55% einen grundlegenden politischen Wandel in Deutschland. Mit der Arbeit der Bundesregierung und von Bundeskanzler Friedrich Merz zeigt sich nur eine kleine Minderheit zufrieden. In der Sonntagsfrage liegt die AfD mit 28% vor der Union. In Niedersachsen ist ein früherer Thüringer Verfassungsrichter und langjähriger SPD-Funktionär angeklagt worden. Dem 63-jährigen Richter wird der Besitz von rund 1.700.000 kinderpornografischen und 155.000 jugendpornografischen Dateien vorgeworfen. Die Anklage hat die Staatsanwaltschaft Hannover erhoben, weil der Mann dort seinen Wohnsitz hat. In Thüringen arbeitete er unter anderem am Sozialgericht Nordhausen und war zeitweise stellvertretendes Mitglied des Verfassungsgerichtshofs. Das Thüringer Justizministerium bestätigt ein Strafverfahren, äußert sich wegen des laufenden Verfahrens aber nicht zu seinem Dienststatus. Der Beschuldigte trat im September 2024 aus der SPD aus. In der Koalition wächst der Streit über die Zukunft der abschlagsfreien Rente nach 45 Beitragsjahren. Unionsfraktionschef Thorsten Frey verlangt, die sogenannte Rente mit 63 im geplanten Reformpaket abzuschaffen. Mehrere ostdeutsche CDU-Ministerpräsidenten und Politiker der SPD wollen die Regelung dagegen erhalten. Sie verweisen darauf, dass viele Beschäftigte, besonders im Osten, im Alter allein auf die gesetzliche Rente angewiesen sind. Frey hält dagegen, eine Abschaffung spare Milliarden und dürfe nicht ohne Gegenfinanzierung aufgeweicht werden. Der frühere Caritas-Chef Georg Krämer kritisiert, von der Regelung profitierten häufig eher gut verdienende und langjährig versicherte Menschen. Das anhaltende Niedrigwasser auf dem Rhein setzt Industrie- und Güterverkehr unter Druck. Bundesverkehrsminister Steffen Bilger will betroffene Transporte stärker auf Straße und Schiene verlagern und Ausnahmen vom Sonn- und Feiertagsfahrverbot prüfen. Der Rhein ist die wichtigste deutsche Binnenwasserstraße. Über ihn werden vor allem Rohstoffe, Chemikalien, Kraftstoffe und Stahl transportiert. Am Pegel Kaub wurde inzwischen ein Wasserstand von unter 20 Zentimetern gemessen und damit ein neuer Tiefstand erreicht. Viele Schiffe können deshalb nur deutlich weniger Ladung aufnehmen. Fachleute warnen, dass höhere Transportkosten bei anhaltendem Niedrigwasser auch die Kraftstoffpreise entlang des Rheins erhöhen könnten.
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3: In der Nacht ist es im Radio-NWW-Land überwiegend trocken. Die Wolken lockern gebietsweise auf und die Temperaturen gehen auf 16 bis 17 Grad zurück. Im Tagesverlauf wechseln sich Sonne und zeitweise dichtere Wolken ab. Es bleibt trocken. Die Höchstwerte liegen bei 26 bis 28 Grad. Am Samstag wird es überwiegend sonnig und warm. Nach einem frischen Start steigen die Werte auf 28 bis 29 Grad. Regen ist nicht in Sicht. Der Sonntag bringt viel Sonne und hochsommerliche Temperaturen von 32 bis 33 Grad. Es bleibt trocken. Zum Wochenstart nimmt die Bewölkung zu. Zwischen den Wolken zeigt sich noch etwas Sonne. Örtlich sind erste Schauer möglich. Die Höchstwerte liegen dann bei 28 bis 30 Grad.
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1: Nach dem Fund einer mit Sprengstoff ausgestatteten Drohne am Flughafen Leipzig-Halle hat die Bundesanwaltschaft die Ermittlungen übernommen. Sie prüft den Verdacht eines versuchten Sprengstoffanschlags und eines gefährlichen Eingriffs in den Luftverkehr. Eine Frachtmaschine soll während der Sperrung zudem mit einem bislang unbekannten Flugobjekt kollidiert sein. Auch eine zweite Drohne wird untersucht. Der Vorfall ereignete sich nahe ukrainischer Antonov-Frachtflugzeuge. Ein möglicher Zusammenhang mit der Ukraine-Unterstützung wird geprüft. Bundesinnenminister Dobrindt spricht von einem professionellen hybriden Anschlagsszenario. Eine offizielle Zuordnung der Tat gibt es bisher nicht. Politik und Sicherheitsfachleute fordern nun schnellere Entscheidungen und bessere Technik zur Abwehr von Drohnen an kritischer Infrastruktur. Eine Mehrheit der Befragten spricht sich im aktuellen Deutschland-Trend gegen eine pauschale Abgrenzung zur AfD aus. 59% können sich demnach eine Zusammenarbeit vorstellen, je nach Einzelfall oder auch grundsätzlich. 27% meinen, eine Zusammenarbeit solle aktiv gesucht werden. Zugleich wünschen sich 55% einen grundlegenden politischen Wandel in Deutschland. Mit der Arbeit der Bundesregierung und von Bundeskanzler Friedrich Merz zeigt sich nur eine kleine Minderheit zufrieden. In der Sonntagsfrage liegt die AfD mit 28% vor der Union. In Niedersachsen ist ein früherer Thüringer Verfassungsrichter und langjähriger SPD-Funktionär angeklagt worden. Dem 63-jährigen Richter wird der Besitz von rund 1.700.000 kinderpornografischen und 155.000 jugendpornografischen Dateien vorgeworfen. Die Anklage hat die Staatsanwaltschaft Hannover erhoben, weil der Mann dort seinen Wohnsitz hat. In Thüringen arbeitete er unter anderem am Sozialgericht Nordhausen und war zeitweise stellvertretendes Mitglied des Verfassungsgerichtshofs. Das Thüringer Justizministerium bestätigt ein Strafverfahren, äußert sich wegen des laufenden Verfahrens aber nicht zu seinem Dienststatus. Der Beschuldigte trat im September 2024 aus der SPD aus. In der Koalition wächst der Streit über die Zukunft der abschlagsfreien Rente nach 45 Beitragsjahren. Unionsfraktionschef Thorsten Frey verlangt, die sogenannte Rente mit 63 im geplanten Reformpaket abzuschaffen. Mehrere ostdeutsche CDU-Ministerpräsidenten und Politiker der SPD wollen die Regelung dagegen erhalten. Sie verweisen darauf, dass viele Beschäftigte, besonders im Osten, im Alter allein auf die gesetzliche Rente angewiesen sind. Frey hält dagegen, eine Abschaffung spare Milliarden und dürfe nicht ohne Gegenfinanzierung aufgeweicht werden. Der frühere Caritas-Chef Georg Krämer kritisiert, von der Regelung profitierten häufig eher gut verdienende und langjährig versicherte Menschen. Das anhaltende Niedrigwasser auf dem Rhein setzt Industrie- und Güterverkehr unter Druck. Bundesverkehrsminister Steffen Bilger will betroffene Transporte stärker auf Straße und Schiene verlagern und Ausnahmen vom Sonn- und Feiertagsfahrverbot prüfen. Der Rhein ist die wichtigste deutsche Binnenwasserstraße. Über ihn werden vor allem Rohstoffe, Chemikalien, Kraftstoffe und Stahl transportiert. Am Pegel Kaub wurde inzwischen ein Wasserstand von unter 20 Zentimetern gemessen und damit ein neuer Tiefstand erreicht. Viele Schiffe können deshalb nur deutlich weniger Ladung aufnehmen. Fachleute warnen, dass höhere Transportkosten bei anhaltendem Niedrigwasser auch die Kraftstoffpreise entlang des Rheins erhöhen könnten.
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1: In der Nacht ist es im Radio NWW-Land überwiegend trocken. Die Wolken lockern gebietsweise auf und die Temperaturen gehen auf 16 bis 17 Grad zurück. Im Tagesverlauf wechseln sich Sonne und zeitweise dichtere Wolken ab. Es bleibt trocken. Die Höchstwerte liegen bei 26 bis 28 Grad. Am Samstag wird es überwiegend sonnig und warm. Nach einem frischen Start steigen die Werte auf 28 bis 29 Grad. Regen ist nicht in Sicht. Der Sonntag bringt viel Sonne und hochsommerliche Temperaturen von 32 bis 33 Grad. Es bleibt trocken. Zum Wochenstart nimmt die Bewölkung zu. Zwischen den Wolken zeigt sich noch etwas Sonne, örtlich sind erste Schauer möglich. Die Höchstwerte liegen dann bei 28 bis 30 Grad.
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1: Nach dem Fund einer mit Sprengstoff ausgestatteten Drohne am Flughafen Leipzig-Halle hat die Bundesanwaltschaft die Ermittlungen übernommen. Sie prüft den Verdacht eines versuchten Sprengstoffanschlags und eines gefährlichen Eingriffs in den Luftverkehr. Eine Frachtmaschine soll während der Sperrung zudem mit einem bislang unbekannten Flugobjekt kollidiert sein. Auch eine zweite Drohne wird untersucht. Der Vorfall ereignete sich nahe ukrainischer Antonov-Frachtflugzeuge. Ein möglicher Zusammenhang mit der Ukraine-Unterstützung wird geprüft. Bundesinnenminister Dobrindt spricht von einem professionellen hybriden Anschlagsszenario. Eine offizielle Zuordnung der Tat gibt es bisher nicht. Politik und Sicherheitsfachleute fordern nun schnellere Entscheidungen und bessere Technik zur Abwehr von Drohnen an kritischer Infrastruktur. Eine Mehrheit der Befragten spricht sich im aktuellen Deutschland-Trend gegen eine pauschale Abgrenzung zur AfD aus. 59% können sich demnach eine Zusammenarbeit vorstellen, je nach Einzelfall oder auch grundsätzlich. 27% meinen, eine Zusammenarbeit solle aktiv gesucht werden. Zugleich wünschen sich 55% einen grundlegenden politischen Wandel in Deutschland. Mit der Arbeit der Bundesregierung und von Bundeskanzler Friedrich Merz zeigt sich nur eine kleine Minderheit zufrieden. In der Sonntagsfrage liegt die AfD mit 28% vor der Union. In Niedersachsen ist ein früherer Thüringer Verfassungsrichter und langjähriger SPD-Funktionär angeklagt worden. Dem 63-jährigen Richter wird der Besitz von rund 1.700.000 kinderpornografischen und 155.000 jugendpornografischen Dateien vorgeworfen. Die Anklage hat die Staatsanwaltschaft Hannover erhoben, weil der Mann dort seinen Wohnsitz hat. In Thüringen arbeitete er unter anderem am Sozialgericht Nordhausen und war zeitweise stellvertretendes Mitglied des Verfassungsgerichtshofs. Das Thüringer Justizministerium bestätigt ein Strafverfahren, äußert sich wegen des laufenden Verfahrens aber nicht zu seinem Dienststatus. Der Beschuldigte trat im September 2024 aus der SPD aus. In der Koalition wächst der Streit über die Zukunft der abschlagsfreien Rente nach 45 Beitragsjahren. Unionsfraktionschef Thorsten Frey verlangt, die sogenannte Rente mit 63 im geplanten Reformpaket abzuschaffen. Mehrere ostdeutsche CDU-Ministerpräsidenten und Politiker der SPD wollen die Regelung dagegen erhalten. Sie verweisen darauf, dass viele Beschäftigte, besonders im Osten, im Alter allein auf die gesetzliche Rente angewiesen sind. Frey hält dagegen, eine Abschaffung spare Milliarden und dürfe nicht ohne Gegenfinanzierung aufgeweicht werden. Der frühere Caritas-Chef Georg Krämer kritisiert, von der Regelung profitierten häufig eher gut verdienende und langjährig versicherte Menschen. Das anhaltende Niedrigwasser auf dem Rhein setzt Industrie- und Güterverkehr unter Druck. Bundesverkehrsminister Steffen Bilger will betroffene Transporte stärker auf Straße und Schiene verlagern und Ausnahmen vom Sonn- und Feiertagsfahrverbot prüfen. Der Rhein ist die wichtigste deutsche Binnenwasserstraße. Über ihn werden vor allem Rohstoffe, Chemikalien, Kraftstoffe und Stahl transportiert. Am Pegel Kaub wurde inzwischen ein Wasserstand von unter 20 Zentimetern gemessen und damit ein neuer Tiefstand erreicht. Viele Schiffe können deshalb nur deutlich weniger Ladung aufnehmen. Fachleute warnen, dass höhere Transportkosten bei anhaltendem Niedrigwasser auch die Kraftstoffpreise entlang des Rheins erhöhen könnten.
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1: In der Nacht ist es im Radio NWW-Land überwiegend trocken. Die Wolken lockern gebietsweise auf und die Temperaturen gehen auf 16 bis 17 Grad zurück. Im Tagesverlauf wechseln sich Sonne und zeitweise dichtere Wolken ab. Es bleibt trocken. Die Höchstwerte liegen bei 26 bis 28 Grad. Am Samstag wird es überwiegend sonnig und warm. Nach einem frischen Start steigen die Werte auf 28 bis 29 Grad. Regen ist nicht in Sicht. Der Sonntag bringt viel Sonne und hochsommerliche Temperaturen von 32 bis 33 Grad. Es bleibt trocken. Zum Wochenstart nimmt die Bewölkung zu. Zwischen den Wolken zeigt sich noch etwas Sonne, örtlich sind erste Schauer möglich. Die Höchstwerte liegen dann bei 28 bis 30 Grad.
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1: Nach dem Fund einer mit Sprengstoff ausgestatteten Drohne am Flughafen Leipzig-Halle hat die Bundesanwaltschaft die Ermittlungen übernommen. Sie prüft den Verdacht eines versuchten Sprengstoffanschlags und eines gefährlichen Eingriffs in den Luftverkehr. Eine Frachtmaschine soll während der Sperrung zudem mit einem bislang unbekannten Flugobjekt kollidiert sein. Auch eine zweite Drohne wird untersucht. Der Vorfall ereignete sich nahe ukrainischer

0: Antonov-Frachtflugzeuge. Ein möglicher Zusammenhang mit der Ukraine-Unterstützung wird geprüft. Bundesinnenminister Dobrindt spricht von einem professionellen, hybriden Anschlagsszenario. Eine offizielle Zuordnung der Tat gibt es bisher nicht. Politik- und Sicherheitsfachleute fordern nun schnellere Entscheidungen und bessere Technik zur Abwehr von Drohnen an kritischer Infrastruktur. Eine Mehrheit der Befragten spricht sich im aktuellen Deutschland-Trend gegen eine pauschale Abgrenzung zur AfD aus. 59% können sich demnach eine Zusammenarbeit vorstellen, je nach Einzelfall oder auch grundsätzlich. 27% meinen, eine Zusammenarbeit solle aktiv gesucht werden. Zugleich wünschen sich 55% einen grundlegenden politischen Wandel in Deutschland. Mit der Arbeit der Bundesregierung und von Bundeskanzler Friedrich Merz zeigt sich nur eine kleine Minderheit zufrieden. In der Sonntagsfrage liegt die AfD mit 28% vor der Union. In Niedersachsen ist ein früherer Thüringer Verfassungsrichter und langjähriger SPD-Funktionär angeklagt worden. Dem 63-jährigen Richter wird der Besitz von rund 1.700.000 kinderpornografischen und 155.000 jugendpornografischen Dateien vorgeworfen. Die Anklage hat die Staatsanwaltschaft Hannover erhoben, weil der Mann dort seinen Wohnsitz hat. In Thüringen arbeitete er unter anderem am Sozialgericht Nordhausen und war zeitweise stellvertretendes Mitglied des Verfassungsgerichtshofs. Das Thüringer Justizministerium bestätigt ein Strafverfahren, äußert sich wegen des laufenden Verfahrens aber nicht zu seinem Dienststatus. Der Beschuldigte trat im September 2024 aus der SPD aus. In der Koalition wächst der Streit über die Zukunft der abschlagsfreien Rente nach 45 Beitragsjahren. Unionsfraktionschef Thorsten Frey verlangt, die sogenannte Rente mit 63 im geplanten Reformpaket abzuschaffen. Mehrere ostdeutsche CDU-Ministerpräsidenten und Politiker der SPD wollen die Regelung dagegen erhalten. Sie verweisen darauf, dass viele Beschäftigte, besonders im Osten, im Alter allein auf die gesetzliche Rente angewiesen sind. Frey hält dagegen, eine Abschaffung spare Milliarden und dürfe nicht ohne Gegenfinanzierung aufgeweicht werden. Der frühere Caritas-Chef Georg Krämer kritisiert, von der Regelung profitierten häufig eher gut verdienende und langjährig versicherte Menschen. Das anhaltende Niedrigwasser auf dem Rhein setzt Industrie- und Güterverkehr unter Druck. Bundesverkehrsminister Steffen Bilger will betroffene Transporte stärker auf Straße und Schiene verlagern und Ausnahmen vom Sonn- und Feiertagsfahrverbot prüfen. Der Rhein ist die wichtigste deutsche Binnenwasserstraße. Über ihn werden vor allem Rohstoffe, Chemikalien, Kraftstoffe und Stahl transportiert. Am Pegel Kaub wurde inzwischen ein Wasserstand von unter 20 Zentimetern gemessen und damit ein neuer Tiefstand erreicht. Viele Schiffe können deshalb nur deutlich weniger Ladung aufnehmen. Fachleute warnen, dass höhere Transportkosten bei anhaltendem Niedrigwasser auch die Kraftstoffpreise entlang des Rheins erhöhen könnten.
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0: Der Morgen startet im Radio NWW-Land trocken und mit einem Mix aus Sonne und Wolken. Es bleibt frisch bei Temperaturen um 16 bis 17 Grad. Im weiteren Tagesverlauf kommt die Sonne immer wieder zum Zug, zeitweise ziehen aber auch dichtere Wolken durch. Regen ist nicht zu erwarten. Die Temperaturen steigen auf 26 bis 28 Grad. Am Samstag wird es überwiegend sonnig und warm. Nach einem frischen Start steigen die Werte auf 28 bis 29 Grad. Der Sonntag wird hochsommerlich mit viel Sonne und Temperaturen von 32 bis 33 Grad. Es bleibt trocken. Zum Wochenstart nimmt die Bewölkung zu. Örtlich sind erste Schauer möglich. Dabei bleibt es warm mit 28 bis 30 Grad.
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1: Nach dem Fund einer mit Sprengstoff ausgestatteten Drohne am Flughafen Leipzig-Halle hat die Bundesanwaltschaft die Ermittlungen übernommen. Sie prüft den Verdacht eines versuchten Sprengstoffanschlags und eines gefährlichen Eingriffs in den Luftverkehr. Eine Frachtmaschine soll während der Sperrung zudem mit einem bislang unbekannten Flugobjekt kollidiert sein. Auch eine zweite Drohne wird untersucht. Der Vorfall ereignete sich nahe ukrainischer Antonov-Frachtflugzeuge. Ein möglicher Zusammenhang mit der Ukraine-Unterstützung wird geprüft. Bundesinnenminister Dobrindt spricht von einem professionellen hybriden Anschlagsszenario. Eine offizielle Zuordnung der Tat gibt es bisher nicht. Politik- und Sicherheitsfachleute fordern nun schnellere Entscheidungen und bessere Technik zur Abwehr von Drohnen an kritischer Infrastruktur. Eine Mehrheit der Befragten spricht sich im aktuellen Deutschland-Trend gegen eine pauschale Abgrenzung zur AfD aus. 59% können sich demnach eine Zusammenarbeit vorstellen.

0: stellen, je nach Einzelfall oder auch grundsätzlich. 27% meinen, eine Zusammenarbeit solle aktiv gesucht werden. Zugleich wünschen sich 55% einen grundlegenden politischen Wandel in Deutschland. Mit der Arbeit der Bundesregierung und von Bundeskanzler Friedrich Merz zeigt sich nur eine kleine Minderheit zufrieden. In der Sonntagsfrage liegt die AfD mit 28% vor der Union. In Niedersachsen ist ein früherer Thüringer Verfassungsrichter und langjähriger SPD-Funktionär angeklagt worden. Dem 63-jährigen Richter wird der Besitz von rund 1.700.000 kinderpornografischen und 155.000 jugendpornografischen Dateien vorgeworfen. Die Anklage hat die Staatsanwaltschaft Hannover erhoben, weil der Mann dort seinen Wohnsitz hat. In Thüringen arbeitete er unter anderem am Sozialgericht Nordhausen und war zeitweise stellvertretendes Mitglied des Verfassungsgerichtshofs. Das Thüringer Justizministerium bestätigt ein Strafverfahren, äußert sich wegen des laufenden Verfahrens aber nicht zu seinem Dienststatus. Der Beschuldigte trat im September 2024 aus der SPD aus. In der Koalition wächst der Streit über die Zukunft der abschlagsfreien Rente nach 45 Beitragsjahren. Unionsfraktionschef Thorsten Frey verlangt, die sogenannte Rente mit 63 im geplanten Reformpaket abzuschaffen. Mehrere ostdeutsche CDU-Ministerpräsidenten und Politiker der SPD wollen die Regelung dagegen erhalten. Sie verweisen darauf, dass viele Beschäftigte, besonders im Osten, im Alter allein auf die gesetzliche Rente angewiesen sind. Frey hält dagegen, eine Abschaffung spare Milliarden und dürfe nicht ohne Gegenfinanzierung aufgeweicht werden. Der frühere Caritas-Chef Georg Krämer kritisiert, von der Regelung profitierten häufig eher gut verdienende und langjährig versicherte Menschen. Das anhaltende Niedrigwasser auf dem Rhein setzt Industrie- und Güterverkehr unter Druck. Bundesverkehrsminister Steffen Bilger will betroffene Transporte stärker auf Straße und Schiene verlagern und Ausnahmen vom Sonn- und Feiertagsfahrverbot prüfen. Der Rhein ist die wichtigste deutsche Binnenwasserstraße. Über ihn werden vor allem Rohstoffe, Chemikalien, Kraftstoffe und Stahl transportiert. Am Pegel Kaub wurde inzwischen ein Wasserstand von unter 20 Zentimetern gemessen und damit ein neuer Tiefstand erreicht. Viele Schiffe können deshalb nur deutlich weniger Ladung aufnehmen. Fachleute warnen, dass höhere Transportkosten bei anhaltendem Niedrigwasser auch die Kraftstoffpreise entlang des Rheins erhöhen könnten.
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0: Der Morgen startet im Radio NWW-Land trocken und mit einem Mix aus Sonne und Wolken. Es bleibt frisch bei Temperaturen um 16 bis 17 Grad. Im weiteren Tagesverlauf kommt die Sonne immer wieder zum Zug, zeitweise ziehen aber auch dichtere Wolken durch. Regen ist nicht zu erwarten. Die Temperaturen steigen auf 26 bis 28 Grad. Am Samstag wird es überwiegend sonnig und warm. Nach einem frischen Start steigen die Werte auf 28 bis 29 Grad. Der Sonntag wird hochsommerlich mit viel Sonne und Temperaturen von 32 bis 33 Grad. Es bleibt trocken. Zum Wochenstart nimmt die Bewölkung zu. Örtlich sind erste Schauer möglich. Dabei bleibt es warm mit 28 bis 30 Grad.
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1: Nach dem Fund einer mit Sprengstoff ausgestatteten Drohne am Flughafen Leipzig-Halle hat die Bundesanwaltschaft die Ermittlungen übernommen. Sie prüft den Verdacht eines versuchten Sprengstoffanschlags und eines gefährlichen Eingriffs in den Luftverkehr. Eine Frachtmaschine soll während der Sperrung zudem mit einem bislang unbekannten Flugobjekt kollidiert sein. Auch eine zweite Drohne wird untersucht. Der Vorfall ereignete sich nahe ukrainischer Antonov-Frachtflugzeuge. Ein möglicher Zusammenhang mit der Ukraine-Unterstützung wird geprüft. Bundesinnenminister Dobrindt spricht von einem professionellen hybriden Anschlagsszenario. Eine offizielle Zuordnung der Tat gibt es bisher nicht. Politik und Sicherheitsfachleute fordern nun schnellere Entscheidungen und bessere Technik zur Abwehr von Drohnen an kritischer Infrastruktur. Eine Mehrheit der Befragten spricht sich im aktuellen Deutschland-Trend gegen eine pauschale Abgrenzung zur AfD aus. 59% können sich demnach eine Zusammenarbeit vorstellen, je nach Einzelfall oder auch grundsätzlich. 27% meinen, eine Zusammenarbeit solle aktiv gesucht werden. Zugleich

0: Die Anklage hat die Staatsanwaltschaft Hannover erhoben, weil der Mann dort seinen Wohnsitz hat. In Thüringen arbeitete er unter anderem am Sozialgericht Nordhausen und war zeitweise stellvertretendes Mitglied des Verfassungsgerichtshofs. Das Thüringer Justizministerium bestätigt ein Strafverfahren, äußert sich wegen des laufenden Verfahrens aber nicht zu seinem Dienststatus. Der Beschuldigte trat im September 2024 aus der SPD aus. In der Koalition wächst der Streit über die Zukunft der abschlagsfreien Rente nach 45 Beitragsjahren. Unionsfraktionschef Thorsten Frey verlangt, die sogenannte Rente mit 63 im geplanten Reformpaket abzuschaffen. Mehrere ostdeutsche CDU-Ministerpräsidenten und Politiker der SPD wollen die Regelung dagegen erhalten. Sie verweisen darauf, dass viele Beschäftigte, besonders im Osten, im Alter allein auf die gesetzliche Rente angewiesen sind. Frey hält dagegen, eine Abschaffung spare Milliarden und dürfe nicht ohne Gegenfinanzierung aufgeweicht werden. Der frühere Caritas-Chef Georg Krämer kritisiert, von der Regelung profitierten häufig eher gut verdienende und langjährig versicherte Menschen. Das anhaltende Niedrigwasser auf dem Rhein setzt Industrie- und Güterverkehr unter Druck. Bundesverkehrsminister Steffen Bilger will betroffene Transporte stärker auf Straße und Schiene verlagern und Ausnahmen vom Sonn- und Feiertagsfahrverbot prüfen. Der Rhein ist die wichtigste deutsche Binnenwasserstraße. Über ihn werden vor allem Rohstoffe, Chemikalien, Kraftstoffe und Stahl transportiert. Am Pegel Kaub wurde inzwischen ein Wasserstand von unter 20 Zentimetern gemessen und damit ein neuer Tiefstand erreicht. Viele Schiffe können deshalb nur deutlich weniger Ladung aufnehmen. Fachleute warnen, dass höhere Transportkosten bei anhaltendem Niedrigwasser auch die Kraftstoffpreise entlang des Rheins erhöhen könnten.
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0: Im Laufe des Nachmittags bleibt es im Radio NWW-Land trocken. Zwischen den Wolken kommt die Sonne immer wieder durch. Die Temperaturen liegen bei sommerlichen 26 bis 28 Grad. Am Abend bleibt es freundlich und trocken. In der Nacht lockert es gebietsweise auf. Die Werte sinken auf 16 bis 17 Grad. Der Samstag bringt überwiegend sonniges Wetter und 28 bis 29 Grad. Regen ist nicht in Sicht. Am Sonntag setzt sich viel Sonne durch. Dazu wird es hochsommerlich warm mit 32 bis 33 Grad. Zum Wochenstart werden die Wolken zahlreicher. Zwischen ihnen zeigt sich noch etwas Sonne. Örtlich sind erste Schauer möglich. Die Höchstwerte liegen bei 28 bis 30 Grad.
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1: In Sachsen-Anhalt zeichnet sich vor der Landtagswahl am 6. September eine neue politische Konstellation ab. Das Bündnis Sarah Wagenknecht hat 6 Projekte als Grundlage für eine Zusammenarbeit nach der Wahl benannt. Dazu gehören die Kündigung des Medienstaatsvertrags, mehr Personal für die Landespolizei, zusätzliche Lehrer und ein Landespflegegeld. Außerdem will das Bündnis über den Bundesrat wieder Öl und Gas aus Russland beziehen. Nach Angaben des Bündnisses sind 5 dieser Vorhaben mit Positionen der AfD vereinbar. In einer aktuellen Umfrage liegt die AfD bei 41%, die CDU bei 24%, während das Bündnis mit 4% um den Einzug in den Landtag kämpfen muss. Bei den geplanten Steuerentlastungen für Arbeitnehmer könnte deutlich weniger herauskommen als zunächst angekündigt. Ein Referentenentwurf aus dem Finanzministerium rechnet für das Jahr 2027 mit Entlastungen von 2,9 Milliarden Euro. Vorgesehen sind vor allem ein höherer Grundfreibetrag und mehr Kindergeld. Veränderungen beim Einkommensteuertarif und ein Inflationsausgleich sind demnach nicht vorgesehen. Im Jahr 2028 sollen die Entlastungen auf rund 7 Milliarden Euro steigen. Gleichzeitig sollen Handwerkerkosten steuerlich weniger stark berücksichtigt werden, während für Minijobs höhere Steuern vorgesehen sind. Der Energiekonzern RWE zieht sich aus mehreren geplanten Windkraftprojekten in den USA zurück. Betroffen sind Vorhaben vor den Küsten von New York, Kalifornien und Louisiana. RWE erhält dafür von der US-Regierung rund 1,2 Milliarden

0: hat Folgen in Deutschland. Kulturstaatsminister Wolfram Weimar fordert den Rücktritt von FIFA-Präsident Gianni Infantino. Weimar verlangt vom Deutschen Fußballbund aktiven Widerstand gegen den Weltverband. Die UEFA hatte wegen der Investorenpläne zeitweise mit einem Boykott der Weltmeisterschaft gedroht. Die FIFA gab die Pläne wenige Tage später wieder auf. Weimar fordert außerdem niedrigere Preise für Eintrittskarten und Fanartikel und verweist auf die Bedeutung des Fußballs als Allgemeingut. Nach dem jüngsten Migrantenansturm steht die spanische Exklave Ceuta weiter unter Druck. Videoaufnahmen aus örtlichen Chatgruppen sollen gewaltsame Auseinandersetzungen im Stadtgebiet zeigen. Zu sehen sein sollen ein mutmaßlicher Messerangriff, ein Angriff auf ein fahrendes Auto und eine medizinische Versorgung auf der Straße. Weitere Aufnahmen zeigen eine große Menschenmenge am staatlichen Aufnahmezentrum für Migranten. Eine unabhängige Bestätigung der einzelnen Videos liegt bislang nicht vor. Die Bilder dokumentieren jedoch, wie angespannt die Lage in Ceuta nach den jüngsten Grenzübertritten ist.
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0: Im weiteren Verlauf des Nachmittags bleibt es im Radio NWW-Land sonnig und trocken. Dazu weht ein lebhafter Ostwind. Immer wieder sind Böen um 30 km pro Stunde möglich. Die Temperaturen liegen bei knapp 29 Grad. Bis zum Abend hält sich die Sonne, danach wird der Wind nach und nach schwächer. In der Nacht kühlt es auf 11 bis 13 Grad ab. Morgen wird es wieder sonnig und noch heißer. Die Höchstwerte erreichen 33 bis 34 Grad. Dabei kann der Wind zeitweise kräftiger auffrischen. Am Montag wechseln sich Sonne und Wolken ab. Es bleibt bei 32 bis 33 Grad hochsommerlich warm. Am Dienstag ist es freundlich mit Sonne und lockeren Wolken. Dann erreichen die Werte noch um 31 Grad.
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1: In Sachsen-Anhalt zeichnet sich vor der Landtagswahl am 6. September eine neue politische Konstellation ab. Das Bündnis Sarah Wagenknecht hat 6 Projekte als Grundlage für eine Zusammenarbeit nach der Wahl benannt. Dazu gehören die Kündigung des Medienstaatsvertrags, mehr Personal für die Landespolizei, zusätzliche Lehrer und ein Landespflegegeld. Außerdem will das Bündnis über den Bundesrat wieder Öl und Gas aus Russland beziehen. Nach Angaben des Bündnisses sind 5 dieser Vorhaben mit Positionen der AfD vereinbar. In einer aktuellen Umfrage liegt die AfD bei 41%, die CDU bei 24%, während das Bündnis mit 4% um den Einzug in den Landtag kämpfen muss. Bei den geplanten Steuerentlastungen für Arbeitnehmer könnte deutlich weniger herauskommen als zunächst angekündigt. Ein Referentenentwurf aus dem Finanzministerium rechnet für das Jahr 2027 mit Entlastungen von 2,9 Milliarden Euro. Vorgesehen sind vor allem ein höherer Grundfreibetrag und mehr Kindergeld. Veränderungen beim Einkommensteuertarif und ein Inflationsausgleich sind demnach nicht vorgesehen. Im Jahr 2028 sollen die Entlastungen auf rund 7 Milliarden Euro steigen. Gleichzeitig sollen Handwerkerkosten steuerlich weniger stark berücksichtigt werden, während für Minijobs höhere Steuern vorgesehen sind. Der Energiekonzern RWE zieht sich aus mehreren geplanten Windkraftprojekten in den USA zurück. Betroffen sind Vorhaben vor den Küsten von New York, Kalifornien und Louisiana. RWE erhält dafür von der US-Regierung rund 1,2 Milliarden Dollar. Der Konzern sieht für die Windparks nach eigener Darstellung auf absehbare Zeit keine realistische Genehmigungsperspektive mehr. Rund 900 Millionen Dollar will RWE nun in ein Flüssiggasprojekt in Louisiana investieren. Weitere 300 Millionen Dollar sind für Gasturbinen vorgesehen. Außerdem sollen mindestens 15 Gaskraftwerke für Spitzenlast entstehen. Der Streit um eine mögliche Beteiligung privater Investoren an der Fußball-Weltmeisterschaft

0: Nach dem jüngsten Migrantenansturm steht die spanische Exklave Ceuta weiter unter Druck. Videoaufnahmen aus örtlichen Chatgruppen sollen gewaltsame Auseinandersetzungen im Stadtgebiet zeigen. Zu sehen sein sollen ein mutmaßlicher Messerangriff, ein Angriff auf ein fahrendes Auto und eine medizinische Versorgung auf der Straße. Weitere Aufnahmen zeigen eine große Menschenmenge am staatlichen Aufnahmezentrum für Migranten. Eine unabhängige Bestätigung der einzelnen Videos liegt bislang nicht vor. Die Bilder dokumentieren jedoch, wie angespannt die Lage in Ceuta nach den jüngsten Grenzübertritten ist.
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0: Heute Abend bleibt es im Radio NWW-Land sonnig und trocken. Es ist noch spätsommerlich warm bei rund 29 Grad. Dazu weht ein lebhafter Ostwind mit einzelnen Böen um 30 Kilometer pro Stunde. Im Laufe des Abends lässt der Wind langsam nach. In der Nacht sinken die Temperaturen auf 11 bis 13 Grad. Morgen wird es sonnig und sehr heiß. Die Werte steigen auf 33 bis 34 Grad. Zeitweise frischt der Wind deutlich auf. Am Montag gibt es Sonne und Wolken bei 32 bis 33 Grad. Auch am Dienstag bleibt es freundlich und trocken. Dann werden noch um 31 Grad erreicht.
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Ihr habt erst bemerkt, in meiner Titelmelodie, da sang der glatt einfach 20 Uhr, obwohl es jetzt 18 Uhr ist. Naja, das liegt daran, dass unser Jörg heute etwas verhindert war. Der konnte seine Sendung heute nicht machen. Naja, und ich kann heute dafür nicht so lang, also habe ich mir gedacht, ja gut, dann springe ich halt von Jörg ein, mach ein bisschen früher und hör dafür auch ein bisschen früher auf. Ihr hofft, ich verzeiht uns diese kleinen Verschiebungen im Programm. Ja, aber dann legen wir einfach mal los. Hier ist ein bisschen Partymusik für euch, wie jeden Samstagabend mit mir. Und los geht's mit Reggae.

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Ja, ihr habt bestimmt auch jemanden zum Tanzen. Ja, das war Whitney Houston. I wanna dance with somebody. Ja, hier ist ausnahmsweise schon der Roland Buck, also ich, für euch heute am Mikrofon bei eigentlich dem Servus-Wochenende. Ja, aber ja, heute bin ich etwas früher dran und habe vorhin ganz vergessen, vor lauter erklären, warum ich da bin. Ja, einen Dankeschön noch natürlich in die Nachrichten- und Wetterredaktion für die tolle Aufbereitung wieder von allen möglichen Dingen, die um uns rum so passieren. Ja, und habt ihr vielleicht sogar einen Musikwunsch oder wollt ihr jemanden grüßen? Das geht bei uns natürlich hier auch. Ja, dann schreibt mir doch einfach eine E-Mail an studio@radio-nww.de oder schaut mal auf unsere Homepage. Da gibt's den ganz tollen Nachrichten-Button, der da Sprachnachricht heißt. Der kommt direkt hier bei mir im Studio raus und ihr könnt live über den Sender jemanden grüßen. Ja, das gab's früher schon und das gibt's auch heute noch. Ja, und vielleicht habt ihr es heute auch mitbekommen. Heute war eine Sondersendung von Radio RBI. Ja, was ist Radio RBI? Das war einer der ersten Sender, der über die Alpen drüber zu uns in das undurchdringliche Paragraphendschungel-Land Bayern durchgedrungen ist. Weil früher gab es ja keine Privatradios, da gab es nur Bayern 1 oder irgendwelche anderen Länderanstalten, die hier reingesendet haben. Aber private Sender, das war ein Novum damals. Ja, und die haben das eben auf die Beine gestellt und das war 40 Jahre her und so haben die heute wieder mal eine Sendung auf die Beine gestellt. Ich hab's mal angehört, war super, da habt ihr echt was verpasst, aber findet ihr bestimmt irgendwo im Internet zum Runterladen und auf unserer Homepage gibt's es bestimmt auch bald. Also wenn ihr die Sendung verpasst habt, hört es demnächst bei uns auf der Homepage. Dauert nur noch ein bisschen. Na gut, dann machen wir jetzt mal weiter. Genug gelabert. Und jetzt geht's weiter mit ABBA Waterloo.

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Ja, mal einen Gruß an alle Kollegen, besonders an den Jörg und die Brigitte. Und das, was jetzt kommt, na, das kennst du bestimmt. Gleich, Brigitte.

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0: So, jetzt verlasst mich gerade die Technik. Der mag nicht spielen, obwohl ich 10-mal drauf drücke. Hier, nichts passiert. Dann nehmen wir halt irgendein anderes Lied. Das will ich hier nicht. Das ist blöd. Aber kommt vor, so ist halt Technik, ne?
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1: Ja, habt ihr das Lied doch im Kopf mit Blitz? Ja, da kann ich euch noch eine Info dazu geben, die mein Kollege Jürg gerade dazu mir hinterlassen hat.
2: Ich senden, Taste.
3: Ja, alle zusammen. Ah, Roland, nicht schlecht, wie der Jackies. Going back to Bümplitz, ne, hat Heimweh nach dem Berner Bier und Heimweh nach Bümplitz. Jackies, dein Blues- und Rockmusiker in der Schweiz, hat sich dem Piano verschrieben und macht mit verschiedenen anderen Blues- und Rockmusikern seine Musik, ist aber auch solo unterwegs und dieser Titel kommt aus einem von seinen Soloalben, wo er eben auch auf Mundart gesungen hat. Und da stellt er sich an diesem Song am Schluss fest, wenn man genau hinhört, wo Englisch kann ich auch nicht.
1: Aber der kann Englisch, war auch mal in Deutschland.
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1: Johnny Cash.
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Das war sie schon fast wieder für heute. Ja, heute eine gekürzte Ausgabe. Dafür habe ich ja auch schon um 18 Uhr angefangen. Ja, für euch am Mikrofon und an den Decks war Roland Buck.

Ich wünsche euch noch einen schönen Partyabend und gebe zurück an die Musikredaktion gleich. Aber vorher noch Queen, We Will Rock You.

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1: In Sachsen-Anhalt zeichnet sich vor der Landtagswahl am 6. September eine neue politische Konstellation ab. Das Bündnis Sarah Wagenknecht hat 6 Projekte als Grundlage für eine Zusammenarbeit nach der Wahl benannt. Dazu gehören die Kündigung des Medienstaatsvertrags, mehr Personal für die Landespolizei, zusätzliche Lehrer und ein Landespflegegeld. Außerdem will das Bündnis über den Bundesrat wieder Öl und Gas aus Russland beziehen. Nach Angaben des Bündnisses sind 5 dieser Vorhaben mit Positionen der AfD vereinbar. In einer aktuellen Umfrage liegt die AfD bei 41%, die CDU bei 24%, während das Bündnis mit 4% um den Einzug in den Landtag kämpfen muss. Bei den geplanten Steuerentlastungen für Arbeitnehmer könnte deutlich weniger herauskommen als zunächst angekündigt. Ein Referentenentwurf aus dem Finanzministerium rechnet für das Jahr 2027 mit Entlastungen von 2,9 Milliarden Euro. Vorgesehen sind vor allem ein höherer Grundfreibetrag und mehr Kindergeld. Veränderungen beim Einkommensteuertarif und ein Inflationsausgleich sind demnach nicht vorgesehen. Im Jahr 2028 sollen die Entlastungen auf rund 7 Milliarden Euro steigen. Gleichzeitig sollen Handwerkerkosten steuerlich weniger stark berücksichtigt werden, während für Minijobs höhere Steuern vorgesehen sind. Der Energiekonzern RWE zieht sich aus mehreren geplanten Windkraftprojekten in den USA zurück. Betroffen sind Vorhaben vor den Küsten von New York, Kalifornien und Louisiana. RWE erhält dafür von der US-Regierung rund 1,2 Milliarden Dollar. Der Konzern sieht für die Windparks nach eigener Darstellung auf absehbare Zeit keine realistische Genehmigungsperspektive mehr. Rund 900 Millionen Dollar will RWE nun in ein Flüssiggasprojekt in Louisiana investieren. Weitere 300 Millionen Dollar sind für Gasturbinen vorgesehen. Außerdem sollen mindestens 15 Gaskraftwerke für Spitzenlast entstehen. Der Streit um eine mögliche Beteiligung privater Investoren an der Fußball-Weltmeisterschaft hat Folgen in Deutschland. Kulturstaatsminister Wolfram Wehmer fordert den Rücktritt von FIFA-Präsident Gianni Infantino. Wehmer verlangt vom Deutschen Fußballbund aktiven Widerstand gegen den Weltverband. Die UEFA hatte wegen der Investorenpläne zeitweise mit einem Boykott der Weltmeisterschaft gedroht. Die FIFA gab die Pläne wenige Tage später wieder auf. Wehmer fordert außerdem niedrigere Preise für Eintrittskarten und Fanartikel und verweist auf die Bedeutung des Fußballs als Allgemeingut. Nach dem jüngsten Migrantenansturm steht die spanische Exklave Ceuta weiter unter Druck. Videoaufnahmen aus örtlichen Chatgruppen sollen gewaltsame Auseinandersetzungen im Stadtgebiet zeigen. Zu sehen sein sollen ein mutmaßlicher Messerangriff, ein Angriff auf ein fahrendes Auto und eine medizinische Versorgung auf der Straße. Weitere Aufnahmen zeigen eine große Menschenmenge am staatlichen Aufnahmezentrum für Migranten. Eine unabhängige Bestätigung der einzelnen Videos liegt bislang nicht vor. Die Bilder dokumentieren jedoch, wie angespannt die Lage in Ceuta nach den jüngsten Grenzübertritten ist.
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1: Heute Abend bleibt es im Radio NWW-Land sonnig und trocken. Es ist noch spätsommerlich warm bei rund 29 Grad. Dazu weht ein lebhafter Ostwind mit einzelnen Böen um 30 Kilometer pro Stunde. Im Laufe des Abends lässt der Wind langsam nach. In der Nacht sinken die Temperaturen auf 11 bis 13 Grad. Morgen wird es sonnig und sehr heiß. Die Werte steigen auf 33 bis 34 Grad. Zeitweise frischt der Wind deutlich auf. Am Montag gibt es Sonne und Wolken bei 32 bis 33 Grad. Auch am Dienstag bleibt es freundlich und trocken. Dann werden noch um 31 Grad erreicht.
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1: In Sachsen-Anhalt zeichnet sich vor der Landtagswahl am 6. September eine neue politische Konstellation ab. Das Bündnis Sarah Wagenknecht hat 6 Projekte als Grundlage für eine Zusammenarbeit nach der Wahl benannt. Dazu gehören die Kündigung des Medienstaatsvertrags, mehr Personal für die Landespolizei, zusätzliche Lehrer und ein Landespflegegeld. Außerdem will das Bündnis über den Bundesrat wieder Öl und Gas aus Russland beziehen. Nach Angaben des Bündnisses sind 5 dieser Vorhaben mit Positionen der AfD vereinbar. In einer aktuellen Umfrage liegt die AfD bei 41%, die CDU bei 24%, während das Bündnis mit 4% um den Einzug in den Landtag kämpfen muss. Bei den geplanten Steuerentlastungen für Arbeitnehmer könnte deutlich weniger herauskommen als zunächst angekündigt. Ein Referentenentwurf aus dem Finanzministerium rechnet für das Jahr 2027 mit Entlastungen von 2,9 Milliarden Euro. Vorgesehen sind vor allem ein höherer Grundfreibetrag und mehr Kindergeld. Veränderungen beim Einkommensteuertarif und ein Inflationsausgleich sind demnach nicht vorgesehen. Im Jahr 2028 sollen die Entlastungen auf rund 7 Milliarden Euro steigen. Gleichzeitig sollen Handwerkerkosten steuerlich weniger stark berücksichtigt werden, während für Minijobs höhere Steuern vorgesehen sind. Der Energiekonzern RWE zieht sich aus mehreren geplanten Windkraftprojekten in den USA zurück. Betroffen sind Vorhaben vor den Küsten von New York, Kalifornien und Louisiana. RWE erhält dafür von der US-Regierung rund 1,2 Milliarden Dollar. Der Konzern sieht für die Windparks nach eigener Darstellung auf absehbare Zeit keine realistische Genehmigungsperspektive mehr. Rund 900 Millionen Dollar will RWE nun in ein Flüssiggasprojekt in Louisiana investieren. Weitere 300 Millionen Dollar sind für Gasturbinen vorgesehen. Außerdem sollen mindestens 15 Gaskraftwerke für Spitzenlast entstehen. Der Streit um eine mögliche Beteiligung privater Investoren an der Fußball-Weltmeisterschaft hat Folgen in Deutschland. Kulturstaatsminister Wolfram Wehmer fordert den Rücktritt von FIFA-Präsident Gianni Infantino. Wehmer verlangt vom Deutschen Fußballbund aktiven Widerstand gegen den Weltverband. Die UEFA hatte wegen der Investorenpläne zeitweise mit einem Boykott der Weltmeisterschaft gedroht. Die FIFA gab die Pläne wenige Tage später wieder auf. Wehmer fordert außerdem niedrigere Preise für Eintrittskarten und Fanartikel und verweist auf die Bedeutung des Fußballs als Allgemeingut. Nach dem jüngsten Migrantenansturm steht die spanische Exklave Ceuta weiter unter Druck. Videoaufnahmen aus örtlichen Chatgruppen sollen gewaltsame Auseinandersetzungen im Stadtgebiet zeigen. Zu sehen sein sollen ein mutmaßlicher Messerangriff, ein Angriff auf ein fahrendes Auto und eine medizinische Versorgung auf der Straße. Weitere Aufnahmen zeigen eine große Menschenmenge am staatlichen Aufnahmezentrum für Migranten. Eine unabhängige Bestätigung der einzelnen Videos liegt bislang nicht vor. Die Bilder dokumentieren jedoch, wie angespannt die Lage in Ceuta nach den jüngsten Grenzübertritten ist.
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1: Heute Abend bleibt es im Radio NWW-Land sonnig und trocken. Es ist noch spätsommerlich warm bei rund 29 Grad. Dazu weht ein lebhafter Ostwind mit einzelnen Böen um 30 Kilometer pro Stunde. Im Laufe des Abends lässt der Wind langsam nach. In der Nacht sinken die Temperaturen auf 11 bis 13 Grad. Morgen wird es sonnig und sehr heiß. Die Werte steigen auf 33 bis 34 Grad. Zeitweise frischt der Wind deutlich auf. Am Montag gibt es Sonne und Wolken bei 32 bis 33 Grad. Auch am Dienstag bleibt es freundlich und trocken. Dann werden noch um 31 Grad erreicht.
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1: In Sachsen-Anhalt zeichnet sich vor der Landtagswahl am 6. September eine neue politische Konstellation ab. Das Bündnis Sarah Wagenknecht hat 6 Projekte als Grundlage für eine Zusammenarbeit nach der Wahl benannt. Dazu gehören die Kündigung des Medienstaatsvertrags, mehr Personal für die Landespolizei, zusätzliche Lehrer und ein Landespflegegeld. Außerdem will das Bündnis über den Bundesrat wieder Öl und Gas aus Russland beziehen. Nach Angaben des Bündnisses sind 5 dieser Vorhaben mit Positionen der AfD vereinbar. In einer aktuellen Umfrage liegt die AfD bei 41%, die CDU bei 24%, während das Bündnis mit 4% um den Einzug in den Landtag kämpfen muss. Bei den geplanten Steuerentlastungen für Arbeitnehmer könnte deutlich weniger herauskommen als zunächst angekündigt. Ein Referentenentwurf aus dem Finanzministerium rechnet für das Jahr 2027 mit Entlastungen von 2,9 Milliarden Euro. Vorgesehen sind vor allem ein höherer Grundfreibetrag und mehr Kindergeld. Veränderungen beim Einkommensteuertarif und ein Inflationsausgleich sind demnach nicht vorgesehen. Im Jahr 2028 sollen die Entlastungen auf rund 7 Milliarden Euro steigen. Gleichzeitig sollen Handwerkerkosten steuerlich weniger stark berücksichtigt werden, während für Minijobs höhere Steuern vorgesehen sind. Der Energiekonzern RWE zieht sich aus mehreren geplanten Windkraftprojekten in den USA zurück. Betroffen sind Vorhaben vor den Küsten von New York, Kalifornien und Louisiana. RWE erhält dafür von der US-Regierung rund 1,2 Milliarden Dollar. Der Konzern sieht für die Windparks nach eigener Darstellung auf absehbare Zeit keine realistische Genehmigungsperspektive mehr. Rund 900 Millionen Dollar will RWE nun in ein Flüssiggasprojekt in Louisiana investieren. Weitere 300 Millionen Dollar sind für Gasturbinen vorgesehen. Außerdem sollen mindestens 15 Gaskraftwerke für Spitzenlast entstehen. Der Streit um eine mögliche Beteiligung privater Investoren an der Fußball-Weltmeisterschaft hat Folgen in Deutschland. Kulturstaatsminister Wolfram Wehmer fordert den Rücktritt von FIFA-Präsident Gianni Infantino. Wehmer verlangt vom Deutschen Fußballbund aktiven Widerstand gegen den Weltverband. Die UEFA hatte wegen der Investorenpläne zeitweise mit einem Boykott der Weltmeisterschaft gedroht. Die FIFA gab die Pläne wenige Tage später wieder auf. Wehmer fordert außerdem niedrigere Preise für Eintrittskarten und Fanartikel und verweist auf die Bedeutung des Fußballs als Allgemeingut. Nach dem jüngsten Migrantenansturm steht die spanische Exklave Ceuta weiter unter Druck. Videoaufnahmen aus örtlichen Chatgruppen sollen gewaltsame Auseinandersetzungen im Stadtgebiet zeigen. Zu sehen sein sollen ein mutmaßlicher Messerangriff, ein Angriff auf ein fahrendes Auto und eine medizinische Versorgung auf der Straße. Weitere Aufnahmen zeigen eine große Menschenmenge am staatlichen Aufnahmezentrum für Migranten. Eine unabhängige Bestätigung der einzelnen Videos liegt bislang nicht vor. Die Bilder dokumentieren jedoch, wie angespannt die Lage in Ceuta nach den jüngsten Grenzübertritten ist.
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1: In der Nacht ist es im Radio NWW-Land überwiegend trocken. Die Wolken lockern gebietsweise auf und die Temperaturen gehen auf 16 bis 17 Grad zurück. Im Tagesverlauf wechseln sich Sonne und zeitweise dichtere Wolken ab. Es bleibt trocken. Die Höchstwerte liegen bei 26 bis 28 Grad. Am Samstag wird es überwiegend sonnig und warm. Nach einem frischen Start steigen die Werte auf 28 bis 29 Grad. Regen ist nicht in Sicht. Der Sonntag bringt viel Sonne und hochsommerliche Temperaturen von 32 bis 33 Grad. Es bleibt trocken. Zum Wochenstart nimmt die Bewölkung zu. Zwischen den Wolken zeigt sich noch etwas Sonne. Örtlich sind erste Schauer möglich. Die Höchstwerte liegen dann bei 28 bis 30 Grad.
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1: In Sachsen-Anhalt zeichnet sich vor der Landtagswahl am 6. September eine neue politische Konstellation ab. Das Bündnis Sarah Wagenknecht hat 6 Projekte als Grundlage für eine Zusammenarbeit nach der Wahl benannt. Dazu gehören die Kündigung des Medienstaatsvertrags, mehr Personal für die Landespolizei, zusätzliche Lehrer und ein Landespflegegeld. Außerdem will das Bündnis über den Bundesrat wieder Öl und Gas aus Russland beziehen. Nach Angaben des Bündnisses sind 5 dieser Vorhaben mit Positionen der AfD vereinbar. In einer aktuellen Umfrage liegt die AfD bei 41%, die CDU bei 24%, während das Bündnis mit 4% um den Einzug in den Landtag kämpfen muss. Bei den geplanten Steuerentlastungen für Arbeitnehmer könnte deutlich weniger herauskommen als zunächst angekündigt. Ein Referentenentwurf aus dem Finanzministerium rechnet für das Jahr 2027 mit Entlastungen von 2,9 Milliarden Euro. Vorgesehen sind vor allem ein höherer Grundfreibetrag und mehr Kindergeld. Veränderungen beim Einkommensteuertarif und ein Inflationsausgleich sind demnach nicht vorgesehen. Im Jahr 2028 sollen die Entlastungen auf rund 7 Milliarden Euro steigen. Gleichzeitig sollen Handwerkerkosten steuerlich weniger stark berücksichtigt werden, während für Minijobs höhere Steuern vorgesehen sind. Der Energiekonzern RWE zieht sich aus mehreren geplanten Windkraftprojekten in den USA zurück. Betroffen sind Vorhaben vor den Küsten von New York, Kalifornien und Louisiana. RWE erhält dafür von der US-Regierung rund 1,2 Milliarden Dollar. Der Konzern sieht für die Windparks nach eigener Darstellung auf absehbare Zeit keine realistische Genehmigungsperspektive mehr. Rund 900 Millionen Dollar will RWE nun in ein Flüssiggasprojekt in Louisiana investieren. Weitere 300 Millionen Dollar sind für Gasturbinen vorgesehen. Außerdem sollen mindestens 15 Gaskraftwerke für Spitzenlast entstehen. Der Streit um eine mögliche Beteiligung privater Investoren an der Fußball-Weltmeisterschaft hat Folgen in Deutschland. Kulturstaatsminister Wolfram Weimar fordert den Rücktritt von FIFA-Präsident Gianni Infantino. Weimar verlangt vom Deutschen Fußballbund aktiven Widerstand gegen den Weltverband. Die UEFA hatte wegen der Investorenpläne zeitweise mit einem Boykott der Weltmeisterschaft gedroht. Die FIFA gab die Pläne wenige Tage später wieder auf. Weimar fordert außerdem niedrigere Preise für Eintrittskarten und Fanartikel und verweist auf die Bedeutung des Fußballs als Allgemeingut. Nach dem jüngsten Migrantenansturm steht die spanische Exklave Ceuta weiter unter Druck. Videoaufnahmen aus örtlichen Chatgruppen sollen gewaltsame Auseinandersetzungen im Stadtgebiet zeigen. Zu sehen sein sollen ein mutmaßlicher Messerangriff, ein Angriff auf ein fahrendes Auto und eine medizinische Versorgung auf der Straße. Weitere Aufnahmen zeigen eine große Menschenmenge am staatlichen Aufnahmezentrum für Migranten. Eine unabhängige Bestätigung der einzelnen Videos liegt bislang nicht vor. Die Bilder dokumentieren jedoch, wie angespannt die Lage in Ceuta nach den jüngsten Grenzübertritten ist.
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1: In der Nacht ist es im Radio NWW-Land überwiegend trocken. Die Wolken lockern gebietsweise auf und die Temperaturen gehen auf 16 bis 17 Grad zurück. Im Tagesverlauf wechseln sich Sonne und zeitweise dichtere Wolken ab. Es bleibt trocken. Die Höchstwerte liegen bei 26 bis 28 Grad. Am Samstag wird es überwiegend sonnig und warm. Nach einem frischen Start steigen die Werte auf 28 bis 29 Grad. Regen ist nicht in Sicht. Der Sonntag bringt viel Sonne und hochsommerliche Temperaturen von 32 bis 33 Grad. Es bleibt trocken. Zum Wochenstart nimmt die Bewölkung zu. Zwischen den Wolken zeigt sich noch etwas Sonne. Örtlich sind erste Schauer möglich. Die Höchstwerte liegen dann bei 28 bis 30 Grad.
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1: In Sachsen-Anhalt zeichnet sich vor der Landtagswahl am 6. September eine neue politische Konstellation ab. Das Bündnis Sarah Wagenknecht hat 6 Projekte als Grundlage für eine Zusammenarbeit nach der Wahl benannt. Dazu gehören die Kündigung des Medienstaatsvertrags, mehr Personal für die Landespolizei, zusätzliche Lehrer und ein Landespflegegeld. Außerdem will das Bündnis über den Bundesrat wieder Öl und Gas aus Russland beziehen. Nach Angaben des Bündnisses sind 5 dieser Vorhaben mit Positionen der AfD vereinbar. In einer aktuellen Umfrage liegt die AfD bei 41%, die CDU bei 24%, während das Bündnis mit 4% um den Einzug in den Landtag kämpfen muss. Bei den geplanten Steuerentlastungen für Arbeitnehmer könnte deutlich weniger herauskommen als zunächst angekündigt. Ein Referentenentwurf aus dem Finanzministerium rechnet für das Jahr 2027 mit Entlastungen von 2,9 Milliarden Euro. Vorgesehen sind vor allem ein höherer Grundfreibetrag und mehr Kindergeld. Veränderungen beim Einkommensteuertarif und ein Inflationsausgleich sind demnach nicht vorgesehen. Im Jahr 2028 sollen die Entlastungen auf rund 7 Milliarden Euro steigen. Gleichzeitig sollen Handwerkerkosten steuerlich weniger stark berücksichtigt werden, während für Minijobs höhere Steuern vorgesehen sind. Der Energiekonzern RWE zieht sich aus mehreren geplanten Windkraftprojekten in den USA zurück. Betroffen sind Vorhaben vor den Küsten von New York, Kalifornien und Louisiana. RWE erhält dafür von der US-Regierung rund 1,2 Milliarden Dollar. Der Konzern sieht für die Windparks nach eigener Darstellung auf absehbare Zeit keine realistische Genehmigungsperspektive mehr. Rund 900 Millionen Dollar will RWE nun in ein Flüssiggasprojekt